0: Gruppe und die Rakete aus der Hand und nicht losgelassen hat und so. Ja, an die Gruppe da.
1: Ja, gefährlich. Weil die
0: Bengalos auf dem
1: Hand. Das ist einfach mega gefährlich. Ja, ja. Da
0: war es einer. Wenn du so Hacke bist, ja.
1: Ich hab zum Glück noch weg.
2: Da oben sind